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1: Das von der Wauer. An 1 Minute.
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4: Alanis Morissette. Das ist ein Hit. Da gibt es bei mir irgendwie immer noch so Gänsehaut-Feeling. Ich fand den am Anfang richtig klasse und finde ihn immer noch toll. Ihr, ich glaube, fast größter Hit und auch ihr erster großer Hit von Alanis Morissette gibt es jetzt. Ironic.
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1: Das 2 an 2 Minuten.
2: Radioaktiv Meteo. Wie ist wieder bei uns am Sendegebiet?
3: Das ist der Dröschen, Flöschpegel sind nach wie vor zu niedrig und Temperaturen zu heisch. Außerdem schenkt die Sonne viel zu viel Luft.
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1: Et ist 3 Uhr. An 2 Minuten.
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2: Es endet mit einem 16-Hour und dann sind's nur mit einem 19-Hour.
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2: Das Feier Hour an 56 Minuten.
3: 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Wie ist wieder bei uns am Sendegebiet?
4: Das ist der Dröschen, Flöschpegel sind nach wie vor zu niedrig und Temperaturen zu heiß. Außerdem schenkt Sonne viel zu viel Luft.
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1: Das ist sauer. An 2 Minuten.
2: Radioaktiv Meteo, mit Radioaktiv bei all wir da durch den Dach kommen.
3: Das ist der Röschen, Flöschpegel sind nach wie vor zu niedrig und Temperaturen zähig. Außerdem schenkt Sonne viel zu viel Luft.
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1: Das 7 Uhr. An 1 Minute.
2: 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Wie ist es wieder bei uns am Sendegebiet?
3: Das ist der Drösch und Flöschpegel sind nach wie vor zu niedrig und Temperaturen zu heiß. Außerdem schenkt die Sonne viel zu viel oft.

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Bruno Mars hat eine neue Single-Auskopplung aus seinem Album The Romantic, die nennt sich On My Soul. 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Und ich gebe so einen, wir machen einen kleinen Extra-Reise.

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1: Das ist 9 Uhr. An 12 Minuten.
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Bruno Mars hat eine neue Single-Auskopplung aus seinem Album The Romantic, die nennt sich On My Soul. 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
4: Das ist 10 Uhr.

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1: 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Guten Morgen, Tim.
2: Einen wunderschönen guten Morgen wünsche ich.
1: Tim, was ist für dich das Besondere am Essen im Urlaub und macht für dich eine gute Urlaubsküche aus?
2: Also was ich definitiv immer wieder mitnehme, ist die Einfachheit der Küche. Denn wenn du dich in verschiedene Küchen guckst, dass der Ursprung der Küche ist oftmals ein ganz, ganz einfacher und man braucht nicht viel Gewürz. Man braucht nicht viel Gewürze, nicht viel Kräuter, nicht Technik. Ich brauche einen Ofen oder einen Topf. Man braucht ein herrliches Grundprodukt und vielleicht zwei, drei feine Begleiter, die dem Grundprodukt ein bisschen schmeicheln und das noch hervorheben. Zum Beispiel eine Lammkeule oder eine Lammschulter aus dem Ofen. Klingt jetzt so nach großer französischer von der Küche. Ganz ehrlich, so wie ich es angelernt habe, einfach geht es nicht mehr. Nehmen Karotten, kein Schneiden, ein bisschen Bier mit in Auflaufform, das Lamm mit Salz würfeln. Zitronensaft rüber, ab in den Ofen schieben, nach 2 Stunden rausholen und genießen.
1: Je weiter im Urlaub die Reise geht, desto gewöhnungsbedürftiger wird ja auch die Küche. Wie weit geht da deine eigene Experimentierfreude? Wo liegt denn für dich da noch die Grenzen?
2: Ich gehöre schon zu den Leuten, die relativ experimentierfreudig sind. Wenn es aber allerdings Gerichte sind, die so in meinem Kulturkreis nicht Standard sind, dann entscheide ich wirklich individuell, ob ich es essen möchte oder nicht. Also ich muss jetzt nicht auf Zwang Schlange essen oder auf Krampf irgendwelches Ungeziefer essen, irgendwelche Käfer oder Kakerlaken, die an den Straßenrändern angeboten werden. Wenn es aber mal ein Fisch ist, den ich nicht kenne, oder wenn es mal Gemüse und Kraut ist, was ich nicht kenne, dann greife ich natürlich zu.
1: Selbst wenn man sich auf die Urlaubsküche einlässt, bei den Getränken laden viel ganz schnell bei den Standards, zum Beispiel beim deutschen Bier. Ist das meist auch im Ausland so? Gibt es das überhaupt? Ist da auch ein bisschen Experimentierfreude gefragt?
2: Also am Ende des Tages sage ich den Leuten immer, sie sollen trinken das, was ihnen schmeckt. Das Einzige, was ich immer empfehle, ist wirklich, wenn ich mich schon im Ausland befinde, dann sollte ich mich auch versuchen, mit den lokalen Produkten auseinanderzusetzen. Und

0: In Spanien, auch die haben gutes Bier. Die Spanier haben tolle Weine, die Italiener haben tolle Weine und es macht keinen Sinn, wenn ich in Italien bin, Wein aus Australien zu trinken. Das wäre schade, da würde ich einiges verpassen, weil das kann ich dann auch wieder hier zu Hause machen.
1: Sommerurlaub 2012, wie geht das da für dich und wo geht das hin? Wo kann man sich besonders inspirieren lassen?
0: So mein Urlaubsziel in diesem Jahr mal wieder erstmal hauptsächlich natürlich Spanien. Mein Mädchen lebt da, ich habe dann ein kleines Häuschen und von da verbringe ich halt sehr viel Zeit in Spanien. Aber nichtsdestotrotz, die Leute fahren ja nach Italien, nach Frankreich, nach Dänemark. Manchmal vielleicht auch nur an die Mecklenburger Seenplatte. Und wer Inspiration braucht, vielleicht für die ein oder andere leckere Urlaubsgeschichte, sprich kulinarischen Ursprungs, da haben wir fantastische Rezepte entwickelt mit Essen und Trinken für jeden Tag.
1: Tim, vielen Dank für die Tipps und dass du heute wieder hier warst.
0: Tschüss und vielen Dank.
2: Am Meerrezept davon natürlich auch bei Essen und Trinken für jeden Tag.

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